Es tut mir leid. Es tut mir leid. Also very common when you have to apologize.